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2: Aber Mann, was redest du? Welche Verpflichtung denn?
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hier mit seinem hochlöblichen Publikum kundgetan, dass hier bei dem heutigen Dorffest eine bisher noch nie dagewesene fantastische Komödie zur Aufführung kommt. Auf dem Pferde, auf der Erde, auf dem Seil. Wo vor allen Fräulein Esmeralda Salamanca unerhörte und dabei äußerst riskante Sprünge bietet, dazu ein wirklich echter Otahaner von der Insel Otaheite, 50.000 Meilen von hier entfernt, er verschluckt vor ihnen ganze Fächer. Messer mitsamt den Gabeln, darauf folgt die allergroßartigste Sensation. Ein amerikanischer Bär wird kommen. Er wird sich dem hochverehrten Publikum mit ganz besonderen Fertigkeiten produzieren und tanzt mit dem Fräulein Esmeralda einen französischen Tanz, der dort heißt Kaka. Dazu laden wir nun das sehr geehrte Publikum. Achtungsvoll und sehr ehrerbietig ein. Doch eine Probe bieten wir den verehrten Gästen sofort.

0: Ja, das wird reizend. Was die süße Spanierin für hübsche Beinchen hat.
1: Und kommt er heute Abend auch zu uns?
0: Ja, ja, ja, doch. Möcht euch gerne auf dem Seil tanzen sehen.
2: Prinzipal, oh Herr Prinzipal, es ist ein großes Unglück geschehen.
3: Oh nein, nein, nein. Was ist das?
2: Brandt hat sich im unteren Wirtshaus besoffen. Er kann nicht einmal mehr auf seinen Beinen stehen. Ganz unwahr, dass er heute Abend den Bären spielt.
0: Was denn? Was denn? Die große Sensation! Und unser Bär spielt nicht mit. Der berühmte Kokon findet halt nicht statt. Nein, nein, nein, das geht so nicht, das kann nicht sein. Irgendein anderer muss einspringen. Vielleicht ein Bursche hier aus dem Dorf.
2: Er wird es ausbrauen. Und wir sind dann die Blamierten. Und woher ihn jetzt nehmen? Der muss groß gewachsen sein, damit er das Bärenfell auch gut füllen kann. Und dort strömt das Volk schon herbei. Um noch lang herumzusuchen, bleibt uns jetzt keine Zeit.
0: Ach, zum Teufel!

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